0: biologisch. Was ist anerzogen? Ist typisch Frau in allen Kulturen gleich? Ist Frau hetero? Gibt es nur Frau, Mann, Kind? Die Zukunft der Frauen muss sich verändern.
1: Ich fürchte, meine sogenannte Wahrheit ist nicht mehr wahr als eine Illusion.
2: Die Gewissheiten von heute sind die Fehler von morgen.
3: Ich wünsche mir, dass die Welt besser wird.
4: Und wenn jeder jeden Tag etwas tut, was die Welt ein kleines bisschen besser werden lässt,
3: dann muss die Welt doch besser werden.
5: Ich wünsche mir, dass der Schnee liegt.
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1: 나는 지금 녹음을
2: 하고 있다.
1: 미래에 들을 목소리가
2: 들리는
1: 나는
2: 아무튼
1: 잘 봐라. 잘 살아봐라.
3: 仕方がない。
4: Dass wir in der Zukunft weniger Angst haben werden. Ich hoffe, dass die Menschen miteinander kommen werden. Weniger Kriege, weniger Konflikte. Und dass alle sich also frei, ohne Zensur äußern können. Das ist, was ich mir wünsche. Das ist, was ich hoffe.
5: As the new U.S. President and Vice President are being sworn in today, I hope the new administration will be able to roll back all the stupid and evil measures of the previous government really quickly.
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7: Ich hoffe, meine Neugier lässt nicht nach. Und ich hoffe, ich kann ich bleiben. Obwohl die Geister im weltweiten Gewebe nach mir greifen, wie die Henne in Polanskis Ekel.
8: Ich wünsche mir, dass es in Zukunft keine Auto-Umweltverschmutzung mehr gibt.

0: Liegt die Zukunft vor uns oder hinter uns oder in uns? Ist sie überhaupt etwas? Existiert die Zukunft? Wird sie existieren? Existierte sie jemals? Oder existiert sie jetzt, in diesem Moment? Was ist Zeit? Und wann ist es Zeit für eine neue Zeit?
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3: Ich wünsche mir, dass die Welt besser wird. Und wenn jeder jeden Tag etwas tut, was die Welt ein kleines bisschen besser werden lässt,
4: when I think about the future,
3: besser
5: Ganz einfach.

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1: Der Österreicher ist ein Mensch, der voller Zuversicht in die Vergangenheit blickt. Alfred Polgar.
2: Der Österreicher ist ein Mensch, der voller Zuversicht in die Vergangenheit blickt. Alfred Polgar. Österreicher ist ein Mensch, der voller Zuversicht in die Vergangenheit.

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4: Ich wünsche mir, dass wir der Zukunft gerecht werden, ohne sie zu kennen. Ein Hilfsmittel dafür kann die Fantasie liefern. Wir setzen uns ein paar Jahre in sie voraus und schauen von dort zu schauen auf das Leben, das wir gelebt haben werden. Was haben wir getan für das Leben? Was haben wir versäumt oder unterlassen?
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0: Erfüllung vorwegnehmen. Neubeginn verschieben und endlich lang.
1: Neubeginn verschieben und endlich lang.
0: Das Ende aufzäumen.
1: Das Ende aufzäumen. Das Ende aufzäumen.
0: Und den Anfang aufspüren.
1: Erfüllung vorwegnehmen.
0: Das Ende aufzunehmen. Erfüllung vorwegnehmen. Neubeginn verschieben. Und endlich lang. Das Ende aufzunehmen und den Anfang aufspüren.
1: Und den Anfang aufspüren.

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1: Auch an zusätzliche Frage. Also ganz unmotiviert. Gleichzeitig bist du verantwortlich für deine Arbeit und trotzdem du fühlst dich noch besorgt und schuldig, wenn du deswegen Pause oder Urlaub machst. Zum Beispiel, wenn ich nachdenke, ich glaube, meine langfristige Motivation zum Üben ist die tiefe Sehnsucht, gesehen zu werden und Verbindungen miteinander aufzubauen. Aber wenn die Realität mich immer wieder einholt oder wie ins Gesicht stresst, verwandelt sich die starke Motivation schnell in puren Stress. Dann sagt man, oh, dann stellst du einfach die Sehnsucht ab. Geht's, aber auch nicht. Wenn du an meine Stelle fährst, was würdest du tun?
2: Ich habe gelernt, Druck und Motivation voneinander zu trennen. Wenn ich merke, dass der Druck zu groß wird und ich meine Motivation verliere, versuche ich zuerst eine Lösung zu finden. Außerdem versuche ich aktiv neue Motivation zu suchen, zum Beispiel durch andere Menschen oder durch Wettbewerbe. Wenn ich trotzdem keine Lösung finde, gebe ich Dinge, die ich nicht gut kann oder nicht mag, manchmal auf.
1: Ja, stimmt. Vielleicht ist es wichtig, wie man lernt, Motivation und Stress zu trennen und die Lösungen rational zu finden oder einhandeln und mehr Motivation zu finden kann. Vielleicht vermeiden sich vom Stress auffressen lassen.
3: Das stimmt. Das finde ich sehr schön gesagt. Man sieht oft nur die Bühne und die Technik, aber eigentlich steckt dahinter auch sehr viel Gefühl und Persönlichkeit. Vielen Dank für das Gespräch.
2: Danke, ich habe mich sehr gefreut.
4: So, hallo, ich heiße André und in meinem Studium sitzen jetzt Leo. Leo, kannst du dich kurz vorstellen?
5: Hi André, ich bin Leo und ich studiere Cello.
4: Und Ola.
6: Hi André, ich bin Ola und ich studiere Gesang.
4: Und jetzt werde ich die Fragen über das Thema Üben stellen. Die erste Frage, Leo, wie viel würdest du gerne jeden Tag üben?
5: Ich würde gerne 4 bis 4,5 Stunden jeden Tag üben können. Mehr muss, glaube ich, wirklich nicht sein, da man auch mal was anderes tun muss und sich auch nicht die ganze Zeit konzentrieren kann. Aber ich glaube, mit 4 Stunden wäre ich schon sehr zufrieden. Vielleicht 4,5.
4: Nicht schlecht. Ola, was sagst du dazu?
6: Ich würde gerne zwischen 3 und 4 Stunden üben, je nach Bedarf und je nachdem, was ich gerade mache und ja, ob ich mich für irgendwas vorbereite oder nicht. Mehr würde ich sicher nicht schaffen, weil man eben was anderes machen muss.
4: Ach so. Und wie viel schaffst du wirklich jeden Tag zu üben, Ola?
6: Ich schaffe nicht jeden Tag zu üben, muss ich schon ehrlich sagen. Wenn ich übe, dann zwischen 2 und 3 Stunden. Es geht aber auch manchmal so, dass es nur weniger geht oder sogar gar nicht. Und also zumindest so präsent, dass ich wirklich da im Raum stehe und einsingen, üben mache und dann auch noch singe und das aus meinem Repertoire, was ich gerade üben muss, sodass ich den ganzen Tag gar nicht gesungen habe, das gibt's natürlich nicht.
4: Mhm, toll. Wie sieht es bei dir, Leo?
5: Also so reine ja, Solo-Übzeit, vielleicht 3 Stunden, aber plus minus 1 Stunde und das eher minus 1 Stunde.
4: Und wie planst du deine Übzeiten, beziehungsweise hast du eine Überroutine?
5: Ich hatte sehr lange Zeit eine klare Technikroutine irgendwie am Anfang meines Übens. Das habe ich aber jetzt

0: doch dann abgeschafft, weil ich gemerkt habe, irgendwie wurde das Üben dann doch sehr statisch und irgendwie sehr technikbezogen. Und das wollte ich ein bisschen verändern. Aber ich glaube, es kann auch gut sein, dass das wieder zurückkommt. Und es ist nicht so zeitlich ganz klar, wann ich dann etwas Bestimmtes mache. Aber ich glaube, so Oktaven und Terzen versuche ich dann doch schon jeden Tag irgendwo mal einzubauen.
1: Und hast du eine Überroutine, Ola?
2: Wahrscheinlich auch eher nicht, weil ich konzentriere mich jedes Mal auf verschiedene Sachen, die ich gerade jetzt brauche und dann auch solche, die ich immer brauche, natürlich auch. Und da die Zeiten, wann und wie ich übe, sehr unterschiedlich sind, also morgens, abends, mittags, nachts, je nachdem und wie viel Zeit ich da auch nutzen kann, also wie viel Zeit ich überhaupt habe, davon hängt es ab, was ich da übe. Ob ich nur das Nötigste übe oder kann ich schon was anderes da auch einbauen. Und ich habe auch irgendwann gemerkt, es geht nicht, dass ich nur das übe, also in der gleichen Reihenfolge immer wieder, weil das macht die Stimme manchmal gar nicht mit und da muss man sich was anderes überlegen. Und für mich ist es auch am besten, wenn ich einfach immer es neu gestalte. Oder ich bin jetzt vielleicht noch mal im Suchen, wie ich das gestalte.
1: Ja, mit dem Gesang ist es immer anders als mit dem Instrument. Was ist dir wichtig beim Üben, oder?
2: Es ist mir wichtig, dass ich das geübt habe, was ich muss und auch was ich will. Es muss sogar nicht sein, dass ich irgendwie vorwärts komme, weil das klappt ja auch nicht immer mit Üben und Musik. Manchmal eben geht die Stimme einfach nicht mit und ja, aber das ist mir wichtig. Mir ist wichtig, dass ich nicht vergesse, dass ich Musik mache und nicht nur übe. Und die richtigen Töne singen, das ist schon wichtig. Aber wenn ich dabei nicht mehr denke an das, was ich eigentlich mache und warum ich das mache und worum geht's da eigentlich bei diesem Stück, dann ist dieses Üben nur so ein technisches Abspiel für mich.
1: Okay, die Stimme funktioniert nicht immer. Was ist mit Cello?
0: Ja, das Cello funktioniert zum Glück schon fast immer.
1: Was ist die wichtigste dabei?
0: Das, was für mich beim Üben momentan wichtig ist, ist, dass ich einmal die körperlichen Zustände, die ja das Stück auch irgendwo benötigt, dass ich die gut etabliere beim Üben und die dann auch auf der Bühne abrufen kann, so dass ich da auch auf der Bühne körperlich frei bin, und gleichzeitig finde ich es aber auch sehr, sehr wichtig, wirklich musikalisch genau zu arbeiten und zu sortieren und zu wissen und mich aber auch zu fragen, wie das überhaupt klingen soll, wie ich das spielen möchte. Ich arbeite auch viel gerade damit, irgendwie selber zu singen und das dann versuchen, am Cello so zu realisieren, wie ich das irgendwie mir vorgestellt habe. Und ja, das klappt mal so, mal so.
1: Und was machst du, um die Überzeiten möglichst produktiv zu nutzen?
0: Ja, so einen richtigen Plan habe ich ja jetzt eher abgeschafft. Das könnte ich vielleicht dann doch, wäre vielleicht gar nicht schlecht, das ein bisschen mehr zu strukturieren, weil ich merke, dass ich manchmal so Abgaben, ja, dass es da vielleicht gut ist, dann wirklich Struktur zu haben. Aber sonst, damit es produktiv ist, versuche ich beim Üben zu schauen, dass ich nichts erzwinge oder nicht irgendwie in so einen Zustand komme, wo ich frustriert bin, dass die Stelle nicht klappt und ich probiere es einfach nochmal und nochmal. Dabei kann es auch gar nicht klappen, einfach von der Herangehensweise, wie ich in dem Moment gerade Cello spiele, ist es eigentlich ausgeschlossen, dass dann die Stelle funktioniert. Und da versuche ich eben nochmal irgendwie ja, einen Schritt zurückzugehen und zu schauen, dass ich es nicht erzwinge, sondern wirklich überhaupt möglich mache, dass ich es realisieren kann.
1: Und was ist dein Rezept für das produktive Üben, Ola?
2: Für mich ist sehr wichtig die Vorbereitung, wie ich mich wie ich in diese Übzeit reingehe. Es ist schon wichtig, ich habe gemerkt, leider, früher war es irgendwie nicht so, ich sage so früher, als ob ich schon 60 wäre, es war nicht so, also ich, jetzt muss ich aufpassen, ich darf zum Beispiel nicht Milchprodukte essen, bevor ich singen gehe, weil sonst geht gar nicht. Und wenn ich auswählen muss zwischen jetzt üben und dann am nächsten Tag fertig sein und gar nicht, nicht mal weiter singen können und dann habe ich ein Konzert oder einen Unterricht oder was auch immer, dann gehe ich jetzt lieber schlafen und übe dann am Morgen früh, obwohl das auch nicht so toll ist. Aber man muss immer, also ich muss dann immer Kompromisse suchen, wie ich das so mache, dass ich dann das Ganze überlebe und dass es dann auch irgendwas bringt. Und eben diese Vorbereitung auch planen, was übe ich jetzt genau? Sind das jetzt nur bestimmte Stellen oder muss ich einen Durchlauf machen von dem Ganzen oder ja, sowas.
1: Und wenn du heute Abend einen Konzert hast oder einen Auftritt, was machst du am Tag?
2: Tja, was ich da am Tag davor habe.
1: Also gibt es was Besonderes?
2: Ich versuche, Freiraum zu schaffen, wenn es möglich ist, dass ich nicht zu viel mehr vornehme. Also das, was ich loslassen kann, lasse ich gerne los. Ansonsten, die Unterrichte besuche ich ja trotzdem und die Arbeit, wenn ich arbeite an dem Tag, mache ich ja auch trotzdem. Und genau, ich versuche es so zu machen, dass ich dann ausgeschlafen bin und was gegessen habe und getrunken, viel trinken, viel trinken, dann hilft es.
1: Kaffee, Wasser oder?
2: Kaffee ist nicht gut, weil es Wasser eigentlich aus dem Körper abschafft. Wasser ist besser oder Tee. Eben keine Milchprodukte.
1: Also kein Alkohol.
2: Nee, das aber sowieso nicht. Ja.
1: Leo, was magst du vor dem Konzert?
0: Ja, bei der Konzertvorbereitung ist es mir wichtig, nochmal viel langsam zu üben und mir auch den Ausdruck nochmal klar zu machen. Oder was. Wie möchte ich sein auf der Bühne? Und das nochmal für mich ganz klar zu haben und dann so ins Konzert starten zu können.
1: So, vielen Dank für das Interview. Das war sehr spannend. Ich glaube, beim Üben oder im Leben haben wir doch echt oft an allen Zweifel und gehen super viele Umwege. Aber egal was kommt, es wird gut sowieso. Hören wir mal rein sowieso. Von Mark Förster.

0: Für viele Menschen ist eine Musikakademie vor allem mit Konzerten und der Bühne verbunden. Musiker selbst verstehen jedoch sehr schnell, dass der wichtigste Teil des Berufs nicht während des Auftritts stattfindet, sondern in kleinen Übungsräumen, in Instrumentalklassen und in der täglichen Routine, die das Publikum nie zu Gesicht bekommt. Genau dort entstehen nicht nur Technik, sondern auch Ausdauer, Konzentration, körperliche Stabilität und sogar der Charakter eines Interpreten. Und wenn jemand gerade erst in eine Musikakademie eintritt, ist die größte Überraschung oft, wie stark professionelles Musizieren nicht nur vom Talent, sondern vom gesamten Lebensstil abhängt. Eine der ersten Überraschungen ist das Ausmaß der Belastung. Und dabei geht es nicht einmal um die Anzahl der Fächer oder Unterrichtsstunden. Am schwierigsten ist das psychologische Gefühl, nie vollständig vorbereitet zu sein. Für Musiker gibt es praktisch keinen Moment, in dem man sagen kann, jetzt ist alles fertig. Es gibt immer etwas, das man sauberer, präziser, musikalischer oder tiefer spielen könnte. Die offensichtliche Lösung für junge Musiker scheint oft zu sein, die Anzahl der Übungsstunden radikal zu erhöhen. Man sitzt 6 bis 8 Stunden am Instrument, doch irgendwann hört man auf zu analysieren, was man eigentlich tut. Von außen sieht es nach harter Arbeit aus, obwohl das Gehirn längst erschöpft ist und nur noch mechanisch wiederholt. Genau hier beginnt der Unterschied zwischen amateurhaftem und professionellem Üben. Professionelles Üben bedeutet, maximal konzentriert arbeiten zu können. Im Idealfall könnte man einen Musiker mitten im Üben stoppen und fragen, was machst du gerade konkret? Woran arbeitest du? Warum genau so und nicht anders? Wie viel Zeit brauchst du, um ein Ergebnis zu erreichen? Und was ist überhaupt das Ziel? Dabei spielt es keine Rolle, ob man an einem einzigen Takt arbeitet, der nur 2 Sekunden dauert, oder an einer ganzen Phrase. Auf diese Fragen sollte es immer eine Antwort geben. Gerade die ersten Jahre an der Akademie werden oft zu einer Herausforderung für Studierende, die zuvor gewöhnt waren, die Besten in ihrem Umfeld zu sein. Plötzlich stellt sich heraus, dass man von vielen anderen talentierten und sehr gut vorbereiteten Musikern umgeben ist und oft sogar von Menschen, die in manchen Bereichen stärker sind als man selbst. In diesem ständigen Wettbewerb vergisst man leicht, sich selbst die wichtigsten Kontrollfragen über die Qualität des eigenen Übens zu stellen. Effektives Üben ist meistens kürzer als viele denken. In Interviews erzählen zahlreiche bekannte Musiker, dass 3 bis 4 Stunden hochkonzentriertes Üben völlig ausreichen. Danach arbeitet das Gehirn nicht mehr effizient. Deshalb wird oft in Blöcken von etwa 40 bis 50 Minuten mit Pausen gearbeitet. So kann sich die Konzentration wieder erholen. Über Pausen haben zwar alle schon einmal gehört, aber etwas zu wissen und es tatsächlich umzusetzen, sind 2 verschiedene Dinge. Besonders gefährlich ist unproduktives Üben. Wenn ein Student stundenlang ein Werk vom Anfang bis Ende spielt, ohne eine konkrete Aufgabe zu verfolgen, hört das Gefühl irgendwann auf, Fehler wahrzunehmen. Mehr noch, falsche Bewegungen und Ungenauigkeiten verankern sich regelrecht im Muskelgedächtnis. Deshalb ist es manchmal deutlich schwieriger, eine falsche Version umzulernen, als ein Stück vom Grund auf neu zu lernen. Das Nervensystem eines Musikers hat seine Grenzen. Gleichzeitig besteht die große Versuchung, alles zu idealisieren. Man denkt, ich könnte dieses große Werk perfekt spielen, wenn ich nur mehr Zeit, mehr Energie oder mehr Kraft hätte. Doch diese idealen Bedingungen existieren meistens nicht. Deshalb ist es wichtig, die eigenen Möglichkeiten realistisch einzuschätzen, um sich angemessene Ziele zu setzen. Wer versucht, wie manche Virtuosen in jungen Jahren, 9 Stunden täglich zu üben, hat oft ein höheres Risiko, in ein Burnout oder sogar in eine Depression zu geraten, als tatsächlich virtuose zu werden. Genau hier beginnt die Bedeutung eines stabilen Lebensrhythmus. Schlaf ist in der professionellen Musik nicht einfach nur Erholung. Während des Schlafs verarbeitet das Gehirn Bewegungen, Koordination und Informationen, die während des Übens aufgenommen wurden. Das Nervensystem arbeitet nachts weiter. Deshalb sollte man Schlaf als Teil des Übens betrachten. Das Gleiche gilt für Ernährung und für den allgemeinen Tagesrhythmus. Große Mengen Kaffee, Energydrinks oder chronischer Schlafmangel wirken sich sehr schnell auf die Qualität des Spiels aus. Besonders deutlich merkt man das bei Musikern, die feine Motorik und absolute Präzision benötigen. Schon ein leichtes Zittern der Hände durch Müdigkeit oder Überlastung kann das gesamte Ergebnis verändern. Gleichzeitig geraten junge Musiker oft in eine weitere Falle: die Versuchung, ständig im Arbeitsmodus zu bleiben. Soziale Netzwerke, ständige Vergleiche mit anderen Musikern, das endlose Anschauen von Wettbewerben und Aufnahmen erzeugen die Illusion professionellen Fortschritts, rauben aber in Wirklichkeit Konzentration und psychische Energie. Manchmal ist für einen Musiker nicht eine weitere Stunde am Instrument am hilfreichsten, sondern ein vollständiges Abschalten des Gehirns, selbst für nur ein paar Stunden, zum Beispiel durch einen kurzen Mittagsschlaf. Mit der Zeit beginnt ein Musiker zu verstehen, dass professionelles Musizieren direkt mit der Psychologie verbunden ist. Und zwar viel stärker, als Menschen außerhalb der Bühne vermuten. Ein Instrument existiert niemals getrennt vom Körper. Der Klang entsteht nicht nur durch Finger oder Technik, sondern durch den gesamten körperlichen Zustand des Menschen. Spannung im Rücken kann die Freiheit der Hände verändern. Ein verspannter Nacken beeinflusst die Atmung. Ein müder Körper macht automatisch auch die musikalische Phrase weniger lebendig und die Bewegungen unpräziser. Deshalb wird heute im professionellen Musikbereich immer mehr Aufmerksamkeit nicht nur der Technik, sondern auch der Arbeit mit dem Körper gewidmet. Besonders interessant ist die Beobachtung, wie körperliche Bewegung die musikalische Interpretation beeinflusst. Viele Menschen bemerken, dass sich Musiker auf der Bühne sehr unterschiedlich bewegen. Manche bleiben fast regungslos, andere arbeiten intensiv mit Oberkörper, Kopf, Schultern oder Mimik. Von außen wirkt das manchmal wie reine Emotionalität oder Bühnendarstellung. Doch oft hilft Bewegung dem Musiker tatsächlich dabei, die Musik körperlich zu aktivieren. Durch Bewegung spürt man Rhythmus, Atem der Phrase und die Energie eines Höhepunkts. Und hier eine Frage an die Musiker selbst: Trainiert ihr eure Körperbewegungen, eure Mimik, Atmung oder Emotionen? Gleichzeitig versuchen professionelle Lehrer immer, ein Gleichgewicht zu finden. Denn übertriebene künstliche Show ist von der Bühne aus sofort sichtbar. Wenn eine Bewegung nicht mit dem inneren musikalischen Empfinden verbunden ist, wirkt das unnatürlich. Dasselbe gilt für das Gesicht des Musikers. Im professionellen Umfeld sieht man oft Interpreten, die Musik buchstäblich mit ihrer Mimik erleben. Und das ist nicht immer bewusst kontrolliert. Das Gehirn taucht so tief in Emotion und Konzentration ein, dass der Körper automatisch reagiert. Ein echter Musiker stellt sich deshalb irgendwann die Frage: Passen meine Mimik, meine Bewegungen und meine Gesten wirklich zu der Musik, die ich gerade spiele? Und das ist nur ein kleiner Teil von dem, was professionelle Musiker durchmachen und wofür sie leben.
1: Danke, André, für diesen würdevollen, tollen Beitrag. Sei ihr jetzt am Tisch sitzt oder vielleicht auf die Bahn wartet, erinnert ihr euch von eurer letzten entspannten Pause? Hier ist die Kölner Band Annen May Kantereit mit 3 Tagen am Meer. Nach dem Song sind wir wieder für euch da und wir würden über Auftrittsangst sprechen. Bis gleich!
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0: Hallo Herr Bert Schulte, Sie sind ja Dozent für Medienpraxis an der Musikakademie Kassel und auch Pianist. Und ich wollte Sie fragen, es ist ja so, dass viele Methoden den Leuten beibringen, sich zu entspannen. Aber eigentlich wird man ja umso verkrampfter, je mehr man sich entspannen möchte. Gab es bei Ihnen jemals das eine Mal, wo Sie den Widerstand gegen die Angst einfach aufgegeben haben, das Herz rasen und die Hände zittern ließen und am Ende stattdessen den glücklichsten Auftritt herausgeholt haben, mit dem Gefühl, ich habe das sehr gut gemacht?
1: Also, ich habe das Glück, glaube ich, dass die Bühne mich zwar aufgeregt macht und gespannt macht, dass ich aber nicht so dieses Angstgefühl habe. Also, dass ich das dann halt einfach habe geschehen lassen, so verstehe ich ja die Frage. Mhm. Weil ich halt irgendwie sozusagen mich dieser Angst ausgesetzt habe. Das habe ich zum Glück so auf der Bühne nicht. Weil bei mir überwiegt dann meistens schon irgendwie die Freude am Präsentieren. Also ist jetzt egal, ob wir jetzt gerade hier im Radio sind oder ob ich halt auch Klavier spiele und irgendwie in einem Konzert auf die Bühne gehe. Natürlich habe ich vorher schon manchmal so, dass ich denke, oh mein Gott, gleich geht's los und so. Aber wenn ich dann auf die Bühne gehe, dann überwiegt eigentlich eher so ein positives Adrenalin-Gefühl, so irgendwie, also so eine Energie irgendwie.
0: Okay, spannend, das ist schön zu hören. Als Kinder haben wir die Bühne einfach so genossen, wie man immer sagt, genießt die Bühne. Wenn wir Angst hatten, haben wir Mama oder Papa umarmt und alles war sofort wieder gut. Warum glauben Sie, verlieren wir diesen Zustand als Erwachsene?
1: Also ich glaube, das ist ganz klar der Erfahrungsschatz, den man bekommen hat. Es gibt ja so einen alten Musikerspruch, der sagt, üben hilft. Also einfach auch immer wieder tun, natürlich mit Köpfchen tun, mit Verstand tun und auch mit dem Herzen dabei sein. Und ich denke, wenn man, ich denke jetzt gerade an wirklich so altgediente Künstlerinnen und Künstler, mir fällt jetzt spontan irgendwie zum Beispiel Martha Argerich ein oder Horowitz oder, keine Ahnung, David Oistrach, Leute, die einfach tausendfach auf der Bühne standen. Und ich glaube, da hilft dann irgendwann so ein riesig großer Erfahrungsschatz. So, ich habe diese Situation schon so oft hinter mich gebracht und hatte halt auch Erfolg. Also das macht ja auch Spaß und es gibt einem ja auch unheimlich viel auf der Bühne zu sein, dass ich halt nicht mehr dieses kindliche Gefühl habe, dass ich sofort jemanden brauche, an den ich mich anlehnen kann oder wie es jetzt in der Frage hieß, den ich umarmen kann, sondern da kann ich auch ein großes Stück mir vertrauen und meinen Erfahrungen vertrauen.
0: Schön zu hören. Viele Leute sagen, an der Musik eines Menschen kann man erkennen, wie er ist. Ich möchte wertvoll werden, würdig, dass andere meine Musik verstehen wollen und mich einladen, zusammenzuarbeiten. Deshalb, obwohl nicht absichtlich, bin ich so besorgt und lebe in den Kommentaren anderer. Und als eine Person auf der Bühne kann die jeder kommentieren. Wenn ich das nicht gut machen kann, was ich selbst liebe, dann werde ich wertlos und habe noch mehr Angst, die Musik, das selbst so nackt zu zeigen. Wenn Sie ich wären, was würden Sie dann an meiner Stelle tun?
1: Oh, das ist eine sehr schwierige Frage, weil jeder ist ja individuell. Und da kann ich eigentlich nicht viel zu sagen. Ich glaube, wie gesagt, diese Konzentration aufs Positive. Also Musik ist, glaube ich, für uns alle ein Geschenk. Musik ist unmittelbar mit Emotionen verknüpft. Und ich bin so romantisch, wenn man so will. Ich glaube auch immer, Musik verbindet Menschen. Also so im Sinne von Beethoven, ne? Alle Menschen werden Brüder. Jetzt bei der Freude, aber letztendlich, und das war ja das, was, glaube ich, was man in Beethovens 9. Symphonie in das Finale auch reinlesen kann, dass es halt auch um die Musik geht, durch die Freude, durch die Musik. Und ich glaube, das kann eine Sache sein, dass man da halt eben sich drauf konzentriert und das immer wieder wahrnimmt und das auch irgendwie feiert für sich Und ich denke, das wäre jetzt so meine Quintessenz. Also sich nicht von den negativen Dingen zu sehr bestimmen zu lassen, sondern wirklich die Freude an der Musik zu feiern.
0: Vielen Dank für Ihre Zeit.
1: Gerne.
2: Vielen Dank an Tobias und Herrn Pfeffschulte für das Interview zum Thema Lampenfieber. Hier ist Fide Kaki. Stellt euch vor, ihr und euer Kollegen fährt bei den Olympischen Spielen. Alle geben natürlich ihr Bestes, vielleicht ähnlich wie bei eurer Arbeit. Ich stimme der Meinung von Herrn Pfeffschulte zu. Man könnte eigentlich mehr auf seine Erfahrung vertrauen und die Freude an der Musik feiern. Ich finde es auch schön, wenn wir uns selbst sagen können: Wir haben das gut geschafft. Ich kann dich gut hören. Oder dass wir uns selbst in den Arm nehmen, wenn wir mal nicht zufrieden sind. Das nächste Mal wird es besser. Es kann immer besser werden. Ich möchte euch zwei Stücke vorstellen. Das erste ist Breathe von Lee Hee. Der koreanische Text hat mich tief berührt. Ich habe den Chorus übersetzt. Ich hoffe sehr, dass ihr könnt auch versuchen zu verstehen, wenn Musik eben eine universelle Sprache ist. Auch wenn das Atmen schwer fällt, ist es okay. 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

Manchmal machen wir uns viele Sorgen, bevor wir auf die Bühne gehen. Dabei wäre es doch besser, entspannt zu sein und mit leichtem Herzen Musik zu machen. Gewissermaßen mit leichtem Gepäck. So heißt der Song von Silbermond, den wir jetzt hören.

0: Maki und ich studiere Cello.
1: Hallo, ich bin Xinru und ich bin wieder da. Ich studiere jetzt Gesang an der Akademie.
0: Also, Xinru, ich habe schon gehört, dass viele Sängerinnen haben ihre eigene Übung, die vielleicht sieht lustig und verrückt aus. Wie ist es bei dir?
1: Ja, genau. Bei meinem Üben glaube ich, es ist eine ziemlich schlechte Gewohnheit.
0: Wieso?
1: Während ich singe, stelle ich oft vor, dass ich gleichzeitig die Lehrerin oder das Publikum bin. Ich werde in der Mitte plötzlich aufhören und anfange, mit mir selbst zu reden oder kritisieren.
0: Oh ja, ich mag das auch. Ich sage plötzlich, Honkaki, was machst du? Du hast schon so viel mal erfolgreich gespielt. Was ist dann passiert?
1: Ja, einmal habe ich mit meiner Korrepetitorin ein Prüfungsvideo aufgenommen. Ich fühle mich genauso angenehm wie bei normalen Üben. Dann plötzlich mache ich die gleich. Ich habe wieder plötzlich aufgehört und etwas geredet.
0: Das war peinlich.
1: Ich kann mich nicht vorstellen, wann ich in zukünftigen Auftritten das wieder machen. Ich wollte vor Scham im Boden versinken. Hahaha, und wie ist es bei dir?
0: Also, ich habe wirklich große Auftrittsangst. Ich kann etwas unsichtbar sehen oder Stimme, die gar nicht existieren, hören. Vor meinem Drang habe ich immer Chaos. Etwas vergesse, fallen, ich lese auf iPad, aber ich habe kein Blätter. Ich spiele heute Brahms, aber ich habe die Beethoven-Note mitgebracht. Also, wie immer, meine Füße haben so faul gezittert und ich habe mich ständig in den Noten verloren. Ich war letztes Mal im Klassenabend Mitte im zweiten Satz in Strauss-Sonate zum dritten Satz gesprungen. Verrückt, oder?
1: Hä? Oder vielleicht du musst auch Unblätter üben.
0: Ja, genau. Ich habe dann mein Spiel so genau wie möglich zu stabilisieren. Dann übe ich absichtlich Fehler zu machen. Oder vorstelle ich mich, jemand vor mir sitzt. Ich habe manchmal auf dein Publikum geguckt, wie es da, als ich plötzlich diesen bösen Blick sah. Ich habe mich total erschrocken. Hilfe, warum guckt man mich so böse an?
1: Oh ja, verstehe ich. Gewohnheit ist so stark. Haha.
0: Ja, als ich mich daran gewöhnt hatte, die falschen Stellen zu erwischen, habe ich mich auf das gestützt, was in meinem Kopf und meiner Intuition ist, und mir gesagt, dass die Note nur eine Art Glücksbringer sind. Und bei dem Teil, an dem ich so wenig Selbstvertrauen hatte, ich habe einfach die Augen geschlossen, mich vor darauf konzentriert, was in jetzt passiert. Und schon hat sich meine Stimme entspannt und ist frei herausgekommen.
1: Schön, dass du das überwinden hast. Ich glaube, wie in euren Klassenabend, unser Programm ist unglaublich lang. Deshalb hat unser Lehrer versucht, die Reihenfolge besser zu organisieren, dass niemand unnötige oft auf der Bühne gehen muss. Ich wollte natürlich auch meine Auftritte gut machen und verschwende keine Zeit. Dann habe ich nach dem Lied sofort wie ein kleiner Dieb von der Bühne geflüchtet. Am nächsten Tag habe ich besonders für mich ein Riegel erfunden. Ich muss immer innerlich bis drei zählen. Freundlich lächeln, ruhig langsam von der Bühne gehen.
0: Ja, ich habe auch von meiner Mutter gehört, als ich jung war. Schau mal, wie deine Schulleiterin auf der Bühne geht, wie sie die Aufmerksamkeit zieht. Und bei mir gibt's noch etwas sehr, sehr spannend. Letzten Sommer in Finnland war ich mal in einem Klavierquartett mit absoluten Hochkarätern. Die Klavierlehrerin war Professorin an der MDV in Wien. Der Bratschist kam von der Juilliard und der Geiger von der Royal Academy in Stockholm, also von den absoluten Top-Musikhochschulen weltweit. Die haben so unfassbar gut gespielt, dass ich mir vorkam wie eine winzige, unbedeutende Kartoffel.
1: Oh, das bedeutet, du hast sehr gut gespielt. Deswegen hattest du die Chance, zusammen zu spielen, oder?
0: Naja, ich habe doch Stress, weil ich in damaliger Zeit sehr wenig Kammermusik gespielt habe. Normalerweise fühle ich mich total sicher, wenn ich mit anderen zusammenspiele, dann habe ich von nichts Angst. Aber an dem Tag musste ich innerhalb von 10 Minuten von einer anderen Probe in einen anderen Konzertsaal rübersprinten.
1: Was? 10 Minuten? Mit Cello?
0: Ja, genau. Ich war wie im Krieg so schnell wie möglich gelaufen, komplett durchgeschwitzt, hatte tote Angst und wollte auf gar keinen Fall den Auftritt ruinieren. Wie nichts anderes zu erwarten. Meine Hände und Füße haben so extrem gezittert. Mittendrin konnte ich überhaupt nicht mehr fein auf meine Intonation achten. Ich war im Kopf komplett weggetreten. Mein Körper fühlte sich an wie ein Luftballon, der vergrößert wie der Saal gebrochen wird oder verkleinert wie Sesame. Einfach irgendwohin davon schwebt. Ich war völlig auf Autopilot.
1: Oh, wie heftig! Ist es immer so? Oder passiert es so zufällig? Irgendwann? Irgendwo?
0: Nee, jetzt nicht. Aber vielmals haben vorher schon passiert. Ich kann auch das leider nicht kontrollieren.
1: Ja, verstehe ich. Und Auftrittsangst ist bei jedem anderes. Dann, wie hast du am Ende geschafft?
0: Also, ich sehe gar keine Töne. Es war nur viele, viele schwarze Punkte, Linien. Ich habe auch verloren. Hilfe, wo sind wir? Sagt meine innere Ich. Aber das ganze Stück dauert ungefähr 30 Minuten. Natürlich konnte ich mich nicht auswendig spielen oder an alle Noten erinnern. Also habe ich einfach improvisiert, bis ich irgendwann die richtige Seite wiedergefunden habe und besser fugen kann. Ja. Und in dem Moment dachte ich nur, oh ja, ich hab's wieder.
1: Haha, stark!
2: So, damit sind wir auch schon am Ende unseres Podcasts angekommen. Zusammenfassend lässt sich sagen, dass regelmäßiges Üben eine wichtige Grundlage für musikalische Entwicklung und erfolgreiche Auftritte ist. Gleichzeitig gehört Auftrittsangst für viele Menschen dazu und ist nichts Ungewöhnliches. Durch gute Vorbereitung, Erfahrung und den richtigen Umgang mit Nervosität kann man lernen, sicherer aufzutreten. Wir hoffen, dass wir Ihnen einen interessanten Einblick in die Themen geben konnten und verabschieden uns nun mit einem letzten musikalischen Beitrag. Sie hören Wunderkerzenmenschen von Lea. Vielen Dank fürs Zuhören.

0: vielen Dank für dieses kleine Konzert. Und wieder, ich halte mich jetzt noch gerne raus. Ich höre auch einfach gerne zu. Und
1: ja, wir genau. sind jetzt gleich fertig. Wir machen jetzt das letzte Stück. Wir sind schon 2 Stunden hier am
0: Bild. Ja, okay.
1: Oder? Ich gucke, wenn nicht, machen wir zwischendrin aus. Also, und 1, 2, 3.

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